tut mir leid. Aber ich möchte nun mal kein Herrscher der Welt sein, denn das liegt mir nicht. Ich möchte weder herrschen noch irgendwen erobern, sondern jedem Menschen helfen, wo immer ich kann. Den Juden, den Heiden, den Farbigen, den Weißen. Jeder Mensch sollte dem anderen helfen. Nur so verbessern wir die Welt. Wir sollten am Glück des anderen teilhaben und nicht einander verabscheuen. Hass und Verachtung bringen uns niemals näher. Auf dieser Welt ist Platz genug für jeden und Mutter Erde ist reich genug, um jeden von uns satt zu machen. Das Leben kann ja so erfreulich und wunderbar sein. Wir müssen es nur wieder zu leben lernen. Die Habgier hat das Gute im Menschen verschüttet. Und Missgunst hat die Seelen vergiftet und uns im Paradeschritt zu Verderb und Blutschuld geführt. Wir haben die Geschwindigkeit entwickelt, aber innerlich sind wir stehen geblieben. Wir lassen Maschinen für uns arbeiten und sie denken auch für uns. Die Klugheit hat uns hochmütig werden lassen und unser Wissen kalt und hart. Wir sprechen zu viel und fühlen zu wenig. Aber zuerst kommt die Menschlichkeit und dann erst die Maschinen.

Einen wunderschönen guten Abend. Herzlich willkommen wieder bei RTSE Multikulti Live. Wir sind hier im Studio 1, wie immer, wo denn sonst? Jeden Tag in diesem Studio. Es ist 19:12 Uhr und nun beginnt das Programm auf Deutsch. Das Programm in deutscher Sprache. Heute begleitet vom DJ Faisal Hledi bis 8 Uhr, Sofian Benjima. An der Webgeschichte. Er kümmert sich ja um alle Webgeschichten und er kümmert sich ja auch um technische Fragen hier. Es ist heute oder gestern und heute und September überhaupt, also dieser ganze Monat bezeichnet wirklich ja zwei Jahreszeiten in einem. Also ein bisschen Herbst und ein bisschen Sommer. Hitze pur heute, bis zu 31, bis zu 32 Grad in Tunesien, vor allem auch hier in der Hauptstadt. Abends, morgens sinken natürlich ja die Temperaturen. Dann haben wir wieder Herbst. Aktuelle Temperatur in Tunis 25 Grad. Aber in den nächsten Tagen, also bis Wochenende, bis zum Wochenende, also Samstag, Sonntag, morgen genauso, Temperaturen tagsüber erreichen ja 30, 32 Grad. Minimale Temperaturen 21 Grad. Ja, es gab in diesem Jahr im Februar Hochwasser. Die Flut war natürlich auch zu spüren, überall fast in Tunesien, besonders ja in der antiken Stadt, in der Altstadt in Tunis. Aber diese Flut, dieses Hochwasser gab es ja schon früher, vor vielen Jahren, und zwar genauso in diesem wie in diesem Monat September. Am 23. September, wie gestern, vor vielen Jahren, und zwar im Jahr 1979, Hochwasserkatastrophe in Tunesien im Herbst. Die Hochwasserkatastrophe in Tunesien beginnt. Ungewöhnliche hohe Niederschlagssummen verursachten im Herbst 1969 in Tunesien mehrere Hochwasserwellen, deren bisher kaum gekanntes Ausmaß größte Schäden hervorrief. Und dies führte in Folge zu über 500 Toten damals und rund 100.000 Obdachlosen. Häuser in diesem Jahr 1969 wurden zerstört komplett. Verkehrs- und Transportwege, also Straßen, Eisenbahndämme, damals Brücken und Furtwege unterbrochen. Die Bergbauindustrie lahmgelegt sowie die Wasser- und Energieversorgung weiter Landstriche unterbrochen. Das war in der Geschichte Tunesiens 1969 und da können wir einfach mal nur beten und hoffen, dass dies nicht nochmal geschieht hier in Tunesien, vor allem gar nicht in dieser alten Stadt Tunis. Ja, heute Abend wissen wir ja ganz genau, normalerweise, ja, da sind ja die meteorologischen vorherbaren Dinge, also die, das sind ja Estimationen sozusagen. Also in den nächsten Tagen gibt es hier in Tunis einen Mix aus Sonne und Wolken. Aber es bleibt ja überwiegend trocken. Es könnte natürlich auch Regen geben, aber garantiert ist das natürlich nicht. Die Temperaturen erreichen Höchstwerte um 32 Grad. Morgens und abends sinken die Temperaturen bis zu 21 Grad. In Deutschland ist es kalt im Moment, besonders in der Hauptstadt, in Berlin. Aktuelle Temperatur hier in Berlin 13 Grad. Oh je. Regen gibt es auch, 15 Grad. Höchste Temperatur heute in Berlin. Und morgen geht das ja auch weiter. Geht das ja mit der Sonne weiter. Da wird's in Berlin sonniger. Bis zu 22 Grad. Sogar am Samstag bis zu 25 Grad. Aber es gibt natürlich auch Regen in Berlin. So viel dazu. Es ist heute ein Donnerstag, oder? Ja klar, Donnerstag. Und Donnerstag, heute ist der 24. September. Und damit willkommen in der Zeitreise. Was geschah genau wie heute am 24. September? Vor 20 Jahren, im Jahr 2006, der Boxweltmeister Arthur Abraham aus Berlin verteidigt in Wetzlar seinen IBF-Titel im Mittelgewicht trotz eines Kieferbruchs gegen den Kolumbianer Edison Miranda.
im Jahr 1996, genau wie heute, am 24. September, die Öffnung des 2500 Jahre alten Hasmonäischen Tunnels am Tempelberg in der Jerusalemer Altstadt löst schwere Zusammenstöße zwischen Palästinensern und Israelis aus. Zahlreiche Menschen kommen ums Leben. Im Jahr 1991, wie heute, der frühere DDR-Spionagechef Markus Wolf stellt sich aber seinem freiwilligen Grenzübertritt von Österreich nach Deutschland den Behörden. Nevermind, im Jahr 1991, das zweite Studioalbum der US-Rockband Nirvana erscheint und das zählt zu den weltweit meistverkauften Musikalben überhaupt. Im Jahr 1961 die neue Deutsche Oper in West-Berlin wird mit einer Aufführung von Don Giovanni von Wolfgang Amadeus Mozart eröffnet. Heute geboren, Geburtstagskinder für heute, geboren im Jahr 1951, Heinz Hönig, 75 Jahre alt geworden. Er war ein deutscher Schauspieler. Das Boot zum Beispiel, da ist er bekannt für diesen Film. Der große Bellheim, der Schattenmann. Uschi Obermeier, deutsche Ex-Kommunardin eigentlich und Fotomodell der 80er, der 60er Jahre. Linda McCartney, genau wie heute geboren, im Jahr 1941. Die McCartney war eine amerikanische Fotografin und Musikerin und langjährige Ehefrau von Paul McCartney. Sie starb im Jahr 1998. Das war's? Nein, das war's.

Julio Iglesias singt in vielen verschiedenen Sprachen. Und ja, geboren in Madrid am 23. September, feierte gestern seinen Geburtstag im Jahr 1943. Ein spanischer Sänger, und er gilt ja mit über 300 Millionen verkauften Tonträgern und rund 390 Gold- und Platin-Schallplatten-Auszeichnungen als einer der erfolgreichsten Einzelinterpreten. Und er singt in sage und schreibe 14 Sprachen, darunter Spanisch, Italienisch, Französisch, Englisch, Portugiesisch und natürlich auch Deutsch. Er singt für uns heute auf Deutsch und im Anschluss wortlos. Genießt ihr den Cocktail von heute in Zusammenarbeit mit DJ Faisal Halili. Hallo Tunesien.

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Und damit willkommen im schönen Tunesien. Willkommen in der Reise, in der Tunesienreise von Tunesien nach Tunesien. Es gibt in Tunesien viele etliche archäologische Städte hier in Nordafrika, Karthago, Duggas, Bitla oder Soufaitila, Kerkouan, Bulla Regia. Halt, wir machen ja hier Halt. Bulla Regia. Das ist eine antike Stadt in der römischen Provinz, Provinz Afrika Proconsularis. Heute heißt Bulla Regia in Tunesien Hamem Darraji, etwa 170 Kilometer von Tunis entfernt. Eine Siedlung bestand an der Stelle der oder des späteren Bulla im fruchtbaren Bagradas-Tal bereits in vorgeschichtlicher Zeit und sie gehört ja später zum Einflussbereich der Karthager. Die Bulla, kurz vor dem dritten Punischen Krieg natürlich dem numidischen König Massinissa übergeben mussten. Diese Stadt diente vermutlich als Residenz der numidischen Könige, lateinisch regius, also königlich. Seit Caesar gehörte Bulla zur römischen Provinz Africa Nova und später Africa Proconsularis. Zuerst hatte es den Status einer freien Stadt, wurde aber im ersten Jahrhundert Municipium und erhielt unter Hadrian den Titel einer Colonia. Natürlich auch, wenn man diese schöne Stadt, diese historische Stadt besucht, dann kann man ja zahlreiche Überreste sehen, die Überreste zahlreicher Bauten, zum Beispiel das Forum, die Thermen, das Theater, sind bis heute noch zu sehen, zu besichtigen. Zahlreiche ausgegrabene Wohnhäuser weisen als Besonderheit ein ausgebautes Untergeschoss auf, das zum Schutz vor der Sommerhitze diente.

Schon allein der Name Bulla Regia setzt sich aus zwei Teilen zusammen. Ich meine, terminologisch gesehen, Bulla, wahrscheinlich numidisch-punischen Ursprungs, und dem lateinischen Zusatz Regia, und das bedeutet königlich. Der Name geht ja auf eine ältere, vorrömische, vermutlich auch berberisch, numidische oder auch punische Ortsbezeichnung zurück. Die genaue Bedeutung des Wortes Bulla im Numidischen ist nicht abschließend geklärt, bezeichnete aber die ursprüngliche Siedlung. Regia, das lateinische Wort regius, bedeutet königlich. Dieser Zusatz wurde dem Namen verliehen, weil die Stadt als Residenz bzw. auch Hauptstadt der numidischen Könige damals diente, unter anderem unter König Massinissa, wie eben erklärt, im 2. Jahrhundert vor Christus. Später, in der römischen Kaiserzeit, unter dem Kaiser Hadrian im 2. Jahrhundert nach Christus, wurde dieser Stadt Bulla Regia zur Kolonie erhoben und trug zeitweise den erweiterten offiziellen Namen Colonia Aelia Hadriana Augusta Bulla Regia. So lang. Wobei der prägende Name, kurzum, Bulla Regia erhalten.

Ja, zu welchem Bezirk gehört hier diese Stadt Bulla Regia, wie man diese Stadt hier in Tunesien nennt, auch Bulla Regia, gehört ja, oder archäologische Städte gehören ja zum Gouvernement oder zum Bezirk Jandouba im Nordwesten Tunesiens nahe Hammam Darraji. Und die antike, numidische und römische Stadt ist weltberühmt für ihre einzigartigen unterirdischen Villen und Paläste, die zum Schutz vor der Sommerhitze in die Erde gebaut wurden. Und diese Tradition, alte archäologische Tradition eigentlich oder Bautechnik ist nicht nur in Bulla Regia, sind auch viele Villen, viele Bewohnungen oder Behausungen in Tunesien unterirdisch, wie zum Beispiel in Matmata.

0: wie gerade eben erwähnt, in Matmata zum Beispiel, in der Antike. Und das sieht man ja auch bis heute. Die ganzen Behausungen sind ja unterirdisch. Und das hat ja natürlich auch Sinn. Die unterirdischen römischen Villen in ganz Tunesien. Schutz vor der Hitze, das ist natürlich auch der erste Hintergrund. Die wohlhabenden Römer bauten ihre Wohnräume im Sommer komplett unter die Erdoberfläche, um den extrem heißen Temperaturen im Tal zu entkommen. Zweigeschossige Bauweise, also die Häuser hatten ja ein Obergeschoss für den milden Winter und ein tiefes Souterrain, also Untergeschoss, als kühlen Lebensraum für den heißen Sommer. Erhaltene Mosaiken in Bulla Regia, weil diese unterirdischen Räume Jahre oder Jahrhunderte lang verschüttet waren, sind die antiken Mosaikböden bis heute direkt an ihrem originalen Ort in situ erhalten geblieben. Bekannte Gebäude vor Ort, dazu gehören ja unter anderem das Haus der Amphitrite mit einem berühmten Meeresmosaik und das Haus der Jagd. Direkt in oder an den antiken Ruinen von Bulla Regia gibt es ja auch keine Hotels oder Übernachtungsmöglichkeiten für Touristen leider. Aber viele Besucher reisen ja im Rahmen einer Tagestour von Tunis oder Duga aus an und kommen wieder zurück. Übernachtungsmöglichkeiten. Reisende übernachten stattdessen in nahegelegenen Städten wie der Regionalhauptstadt Djenduba oder auch im Küsten- und Urlaubsort Tabarka, wo sich beispielsweise das La Cigale Tabarka ist ja auch sehr bekannt, also es gibt ja auch viele Hotels dort und da kann man ja dort übernachten und die Städte, die archäologischen Städte besichtigen. Es ist ja 19.37 Uhr. Das war's und da geht es ja auch weiter mit der musikalischen Pause von heute. Hallo Tunesien.
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0: der letzte Ansatz hier, sogar oder selbst die Geduld wurde von der Geduld verletzt. Das fand ich einfach mal eigenartig. Das ist ja sehr interessant, literarisch gesehen. Ja, ich wollte heute mit einem Satz beginnen. Unsere Gier und unsere Dummheit werden wir uns eines Tages selbst ausrotten. Das ist ja nicht von mir, sondern von Stephen Hawking. Dieser Satz stammt ja von dem bekannten britischen Physiker, Astrophysiker Stephen Hawking, den er so im Jahr 2010 in einem Interview mit dem Sender CNN äußerte. Ja, ob wir uns ja tatsächlich selbst ausrotten werden oder wollen, ist eine der großen und ernsten Fragen unserer Zeit. Und da gibt es natürlich auch wichtige Punkte dazu. Merkmale, Gier und Ressourcen. Hawking warnte, dass der unersättliche Drang nach Wachstum und der Raubbau an der Natur die Lebensgrundlagen natürlich auch der Erde zerstören. Technologische Risiken in unserem 21. Jahrhundert heutzutage, also neben dem Klimawandel, sah Stephen Hawking Gefahren in unkontrollierter künstlicher Intelligenz. Das ist ja heute Trend. Atomwaffen und genmanipulierten Viren zum Beispiel. Der Ausweg ins All. Als Lösung sah er unter anderem, dass die Menschheit im Laufe der Zeit den Weltraum besiedeln muss, um nicht von einem einzigen Planeten abhängig zu sein. Das wird natürlich auch fraglich. Die heutige Sicht der Wissenschaft, große Risiken, also Forscher bestätigen, dass globale Krisen wie der Klimawandel, Artensterben und nukleare Konflikte in der Welt eine reale Bedrohung für unsere Zivilisation darstellen. Das ist kein Thema. Eine Chance zur Kehrtwende. Viele Experten betonen jedoch, dass eine Selbstausrottung kein festgeschriebenes Schicksal ist. Das stimmt. Die Menschheit besitzt doch die Intelligenz und das Wissen, diese Probleme zu erkennen und natürlich auch zu beseitigen. Also man hat ja immer noch eine Chance, wenn wir optimistisch bleiben. Also ob Hawkings, Stephen Hawkings düstere Prognose eintrifft, hängt letztlich ja davon ab, ob wir rechtzeitig lernen, verantwortungsvoller mit unserem Planeten, mit unserem Globus und unserer Technik umzugehen. Das ist wohl wahr. So, da geht es ja auch weiter mit Musik bei uns. Es ist Donnerstag. Der Welthit I Can't Get No Satisfaction der The Rolling Stones entstand hier im Mai 1965 in einem Motel in Clearwater in Florida, als Gitarrist Keith Richards mitten in der Nacht aufwachte, den berühmten Riff auf einem Kassettenrekorder damals hier festhielt und danach er sofort wieder einschlief. Jeder Song fast von damals hat ja eine kurze Story. Die Idee Keith Richards wachte dann auf plötzlich, das war 1965, während einer US-Tournee auf und er hatte die Melodie des prägnanten Gitarrenriffs im Halbschlaf im Kopf. Er greift ja nach seinem Kassettenrekorder am Bett, spielte das dreitönige Riff und murmelte die Zeile I can't get no satisfaction, bevor er wieder einschlief. Interessant. Das Band, also am nächsten Morgen, fand er ja auf der Kassette etwa 30 Sekunden Gitarrenspiel, gefolgt von rund 40 Minuten schnarchendem Keith Richards. Lustig. 19.46 Uhr, here we go, mit The Rolling Stones. Hallo, Tunesien.
1: Eine Sache musst du dir versprechen. Mach dir die Welt immer so, wie sie dir gefällt und nicht andersrum. 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

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In der Regionen, ganze Länder, wie Eigentum weniger Großmächte behandelt werden,

19.50 Uhr Minuten und hier sind die wichtigsten Nachrichten wie die wichtigsten Schlagzeilen des Tages vom 24. September 2026. Stärkeres Wachstum. Führende Wirtschaftsinstitute weltweit haben ihre Prognosen angehoben und erwarten ein kräftiges Konjunkturwachstum. Der Staatsbesuch in den USA, der US-Präsident Donald Trump empfängt den chinesischen Staatschef Xi Jinping im Weißen Haus und lockert dabei vorerst die Zollschraube.

Mehrere Medien wurden ihr trotz eines Gerichtsurteils der Zugang zum Weißen Haus verwehrt, während ein anderer Richter entschied, dass Journalisten von CNN und weiteren Sendern wieder Zutritt erhalten dürfen. Der Krieg in der Ukraine bei anhaltenden Angriffen wurde unter anderem eine Geburtsklinik in der Ukraine getroffen. An der Front findet ein ständiger Wettlauf beim Einsatz schneller Drohnen statt. KI-Gipfel oder künstliche Intelligenz-Gipfel im UN-Sicherheitsrat haben führende Technologiechefs vor der Risiken unkontrollierter künstlicher Intelligenz gewarnt. Dominiert werden aber die Kommentare der Weltzeitungen von der Generalversammlung der Vereinten Nationen, insbesondere von der Rede, die US-Präsident Trump vor dem Plenum gehalten hat. Die in Dublin erscheinende Irish Times schaut dabei auf das generelle Verhältnis, das Trump zur UNO einnimmt, mit der Drohung, die Islamische Republik Iran zu vernichten und der Warnung, das Land werde in der Hölle ohne Überlebenschance landen, hat der US-Präsident Trump einmal mehr unverhohlen die Doktrin Macht geht vor Recht sowie seine Verachtung für alles bekräftigt, wofür die Vereinten Nationen stehen, dass der US-Präsident die Tribüne der UNO-Vollversammlung nutzt, um solche Drohungen auszustoßen und mit seinen angeblichen militärischen Errungenschaften zu prahlen, stellt vor allem eine tragische Abkehr vom Multilateralismus dar, auf dem die internationale Ordnung nach dem Zweiten Weltkrieg und der relative Frieden danach aufgebaut wurde, erklärt die Zeitung The Irish Times. Und die italienische Zeitung La Stampa sieht dagegen einen Strategiewechsel der USA im Umgang mit der Ukraine. Der Appell des ukrainischen Präsidenten Zelensky fand ja nur auf europäischer Seite Gehör. Trotz des bilateralen Treffens mit Trump scheint die amerikanische Unterstützung für die Ukraine in weiter Ferne zu liegen. Das war's für die News für heute. Weiter geht's mit L'Inverno von Vivaldi, lateinisch L'Inverno, und das bedeutet auf Deutsch der Winter, und es handelt sich dabei um den vierten und letzten Teil des berühmten barocken Konzertzyklus, die vier Jahreszeiten natürlich auch von Antonio Vivaldi. Vielen herzlichen Dank allen für das Zuhören, für das Zuschauen. Danke an Faisal Halili, unser DJ, für seine exzellente Technik. Gleich geht es hier auch weiter mit dem andalusischsprachigen Programm, also die spanischsprachige Stunde mit Kauter Giga Ben Musa. Genieße den Abend. Bis dann, tschüss und bye bye.